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13: Alter, das war ja mal eine fette Feierreihe, oder?
14: Ja, Digga, das sag ich dir, ey.
13: Nee, Langer, hast du den Jägermeister mitgenommen?
14: Hm?
13: Gib mal her. Hast du unsere Platten?
15: Ja, die sind aber voll schwer.
13: Sabbel nicht. Hast du auch mal einen Kopfhörer?
14: Langer, du bist ein guter Mensch.
13: Hat ihr einer Hunger?
14: Boah, Scheißhunger sogar.
13: Los, lass mal rüber zu Currycarsten.
14: Sehr gute Idee. Langer, komm.
13: Moinsen Sissi, catch uns doch mal 3 Currywürste vom Grill, bitte.
14: So, Jungs, was machen wir denn noch?
13: Weiß nicht. Wo kann man denn jetzt noch hin?
14: Langer, check mal bei dem Typen da die Lage mal ab.
15: Hey, du, wo geht denn in Hamburg die Luzi ab?
14: Hongliks Tierpark, ne? Dann und Blum.
15: Oh, ne.
14: Blendruhe.
15: HSV?
14: Ne? St. Pauli.
15: St. Pauli?
14: Bebelstraße.
15: Bebelstraße? Ja.
14: Langer, entspann dich.
15: Fischmarkt.

0: Allô, c'est qui de Fishback?
1: Eh, c'est un gourmand.
0: Fishback Mafia.
1: Il fait du mafia, man.
0: Il dit Fishback Mafia, man.
1: Eh, pas off, man.
0: Il pas off, man.
1: Je fais mafia.
2: Quoi?
1: Je fais mafia.
2: Ja, jongen, wat is een mafia, denn?
1: En zo'n mafia.
2: Oha. Werner, kom zo kort rüber.
3: Jo. Alles goed?
4: Jo, alles in land.
3: Hast du een probleem?
1: Ja.
3: Geh weiter.
1: Schau dir so einen auf.
3: Noch ein Problem?
1: Nee, man. Nee.
3: Besser ist es. Komm weiter. Ich hab da keinen Bock drauf, hier mit den Aussteckern rumzureden.

0: zum Problem?
1: Ja.
0: Geh weiter.
1: Schau dir mal noch.
2: Fischmarkt Mafia.
3: Ich mag Bär.

0: bin ein bisschen beeinflusst worden davon. Aber ich finde, das gehört einfach zu Hamburg dazu. Reeperbahn und so.
1: Ja, du hast es erfasst, mein Freund. Die Reeperbahn, die gehört zu Hamburg dazu. Und jetzt machen wir ein bisschen Spaß und legen direkt mal los.

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Liebe Freunde, Techno-Wesen, einen wunderschönen guten Morgen. Wir haben es 9 Uhr 1. Ich bin der Cortez mit meiner kleinen Frühschicht hier. Das Ganze im Setz-Me-Style. Die Starts damit. Grüße, Wünsche, wie immer, ihr kennt das Spiel. Recht eingeloggt, ausgefüllt, abgeschickt oder ganz einfach über die Android- und iOS-App. Und wir starten mit Heino.

fang an mit Alexas Österreicher Contest. Danke, es ist ablos in der Playlist. Du rettest mir den Tag. Hau ordentlich rein. Ich freue mich auf eine Verlängerung. Grüße dich schon alle Zuhörer und das gesamte Team. Dann haben wir den Daniel aus Waldkreiburg. Hi, Cortes. Danke fürs Ablösen. Würde auf diesem Wege gerne meine Frau grüßen und ihr alles Gute zum 29. Geburtstag wünschen. We are one. Und der Christel schreibt aus Kesseldorf. Schön, dass du da bist. Schön, dass du die Playlist ablöst. Ich grüße meinen Markus, Steffi, Claudia, Laura von den Ford Club. Wir wünschen uns ein Lied und zwar von We Are One. Oder haben wir den Brudi Dirk, wie er mich genannt hat, der Fake Brudi. Moins Brudi, angenehm dich zu hören. Lass knacken, alter Rad, Bolzen. Liebe Grüße an alle Listener, We Are One. Was ist da los?

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0: Freunde, wir machen es mit ein bisschen Gabba. Nur so ganz wenig.
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Freunde, wie ihr merkt, wir gehen langsam auf das erste Ende der Stunde zu. Langsam und allmählich.

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Verdammt, die Ronny aus Geldern. Moin, moin, mein Bester. Ein geiles Wochenende. Oder André aus dem Mitterwald schreibt: Servus zusammen, ein besseres Timing gibt es nicht. Ich starte jetzt gerade mit meinem Morgensport. Geht vielleicht Exploration of Space? Grüße und Rear One. Und der Peter aus Walsrode schreibt: Schönen guten Morgen, Techno-Bester-Fan, Team und Hörer. Mega-Mucke-Idee.

Der Name ist Markus aus Frankenberg. Er schreibt, Grüße gehen zurück an Christel vom Vortreffen. Deine Mischung wartet schon. Lass alles stehen und liegen. Hier wird gearbeitet. We are one. Aber nicht so viel, ja? Und der Leon aus Berlin schreibt, guten Morgen, Korte. Schönen guten Morgen, Technobase FM. Schön, dass du da seid. Lasst es scheppern. Schön Freitag. We are one.

Sven aus Paderborn. Moin Kottes, es freut mich sehr, dass du da bist. Dann ist der Freitag auf der Arbeit ja gerettet. Ich wünsche mir was von DJ Shock. Plus alle Zuhörer und das Team, ihr Mann. DJ Shock oder Armin van Buuren, schreibst du? Armin gab's das neue Lied gerade. Weiter haben wir den Markus aus Wadersloh. Guten Morgen, hier geht es schon super ab. Kottes, mal wieder eine geile Show. Weitermachen, grüße alle. Und natürlich die Community und das gesamte Team.

über das heißen Weltpremiere Three Musketeers Monsters Release am 14.08. Also genau in einer Woche. Hier schon auf TechnoBase Live. Was für ein Brett.

Freunde, gleich etwas Deutsches Neues. Mit italienischem Flair.

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1: So, Freunde, wer kommt mit auf die Terrazze? Terrazze, genau.
0: Tinto comiendo patatas de jamón.
1: Eine Runde Rian hier.
2: Freunde sind schon alle weg, auf Santorini eingecheckt. Krieg schon die ersten Videos vom Strand.

Dein Name ist Leon aus Berlin. Ich erinnere dich zu meinem Wegdienst. Sowas, sobald ich wieder Schule habe um 6:30. Bis um 8 bin ich hellwach. Dein Name ist Peter. So macht Arbeiten Laune. Ein großes Dankeschön für deine Musik. Ich glaube, dich hatte ich schon, ne? Egal, doppelt hält besser.

alles aus dem Spürener schreibt, Moin Kottes, durch dich geht der letzte Arbeitstag der Woche einfach schneller um. Mach weiter so, ich grüße alle Kolleginnen in meinem Büro, die gerade zuhören, zu deiner Musik feiern. Ich schaute später mit einer Verlängerung aus. Schauen wir doch mal, wie es mir gleich geht. Dann machen wir weiter mit dem Marco aus Graz. Servus, Frühschicht. Ja, super Grüße an alle Frühaufsteher, We Are One. Wünsche euch einfach nur Spaß und Gas, We Are One. Und die Laura aus Nürtingen. Servus, Cortes. Mega, dass du da bist. So macht das Putzen direkt mehr Spaß. Ah ja, und der Robby aus Münster. Wünsche mir Lichterkinder oder Bodo mit dem Bagger. Also das, was viele spielen hier.

Peter aus Walsrode schreibt mega Mucke. Schöne Grüße an die Jungs nach Bremerförde. Genieß den Urlaub. Und Herr Johannes aus Wolfsburg schreibt Moin Kotter, Dank für die mega Mucke von dir. Echt super, dass du heute für uns auflegst. Immer wieder gern. Ja, dann mit dem Michael aus, der Michael. Servus und meine Arbeitskollegen in der Firma. Würde ich gerne grüßen. Geilste Mucke hier, vielen Dank. Immer wieder gerne. Und dann haben wir den Arno aus Lugau. Er schreibt, liebe Grüße gehen raus, besonders an meine Freundin, die auch TB hört. Bei viel Arbeitsstress geht es bald in den Urlaub. Ich denke an dich und lieb dich. We are

Freunde, bevor wir in die Werbung gehen, noch ein ganz kühles Getränk. Das bekanntlich heißt kein Bier vor vier. Trinken wir jetzt was anderes. Hört mal hin.

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9: Okay, geht nochmal los. Okay, Prost.
10: Prost, Cheers. Dicke.

Daniel Charlie. Hallo. Ach nee, falscher Text.

wieder eine schöne Aufnahme, Neocortex Element 2K15. Und schon wieder fast eine halbe Stunde um hier. Was ist denn hier los? Hallo?

aus Lugau hatten wir. Wen haben wir? No Mercy aus Turtlingen. Hallo, hast du vielleicht 5000 oder 500 Beats? Dezibel. Ach, Dezibel, das kenne ich. Ich komme gerade nicht drauf, von wem. Liebe Grüße, schreibt er weiter. Dann nochmal die Claudia aus Bad Oeynhausen. Oh, Corti, schön, dich zu sehen. Liebe Grüße an alle aus der Telegram-Gruppe. Und herzlichen Glückwunsch an meinen Neffen Max. Hallo, der Marcello, Pro Schimmer schreibt, hey Gottes, danke für deine 2 Stunden, damit versüßt du mir den letzten Urlaubstag. Gerne etwas von Pixel, liebe We Are One. Und der Markus aus Düsseldorf schreibt, ah geil, der Cortes ist da, Verlängerungspflicht, oder? Italo Brothers, wäre geil. Und der Sascha aus Kandel schreibt, ich wünsche mir 150 Beats und grüße alle, die mich kennen. Dann haben wir den Florian, der schreibt, Herr Kotter, es ist wie immer eine Freude, dir zuzuhören. Kannst du vielleicht

Und der Mörsel schreibt noch, hallo, ich schwinge meine Hüfte im Fitnessstudio. Dann mal weitermachen da. Fleißig, fleißig. Und der Reinhold schreibt, guten Morgen, danke für die Verlängerung, geile Mucke. Und der Nico schreibt, ich grüße Dirk und Fenty.

Wir suchen die Party People. Wo sind sie denn? Haben wir denn welche da? Wir haben 11.31 Uhr. Ich bin immer noch der Cortez. Seit 9 Uhr live für euch hier. Kaum zu glauben, aber wahr. Echt. Ich hätte auch schlafen können heute. Aber nein.

Lieblingsartistin aus dem Hause, Charlie Sparks. Get Naughty, die schallt, die knallt, die ballert die Scheibe.

Freunde, alles Fake hier. Fake Brudi hier. Ja, ich leg doch gar nicht auf. Glaubt ihr das etwa? Natürlich. Natürlich tue ich das. Ha!

mit diesem Jodler sage ich Tschüss, schau, bye bye. Kommt gutes Wochenende und viel Spaß mit den nächsten DJs. Mein Name ist 17 Uhr, steht da drin, der Nicktastic. Und bis dahin haltet ihr es aus. Definitiv. Wiederschauen reingehauen, macht es gut. Bis dann, genießt das Wochenende. Und

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Check, check. Ein wunderschönen Techno-Bass. Freitag 14 Uhr. Mich gibt's jetzt eine Stunde live in dem Mix, den Phil. Schauen wir mal, was geht, ne? Ansonsten das alte Spiel wie immer: 3x w.techno-bass.fm. Grüße oder Wünsche. Und einen lieben Gruß in die Telegram-Gruppe.

Der Robby 49 aus Münster wünscht sich Boys Boys Boys oder Ella Ella. Boys Boys Boys weiß ich nicht. Ella Ella habe ich auf jeden Fall.

die Natalie 28 schreibt, hallo Phil, ich würde mir gerne was von Scooter wünschen. Hammer Musik, so macht das Autoaufbereiten Spaß. Grüße das ganze DB-Team. Oh, dann hat der Pit hier noch einen halben Roman. Hallo Technobase FM Team, hier grüßt der Patrick, seine Freundin Laura. Nachdem ich ihr Technobase FM gezeigt habe, ist sie mittlerweile ein riesiger Fan geworden. Ja, sauber. Wir würden uns sehr über einen Song von Harrison Ford freuen, von dem ist sie ein riesiger Fan. Und muss ich mal schauen. Ansonsten noch schöne Grüße und We Are One.

Ja, ja. Liebe Grüße an den Robby. Alex31 schreibt noch: Hey Phil, danke fürs Ablösen der Playlist. Auf einer Hammer Show mit dir, We Are One. Mann, Mann, Mann. Müssen wir schnell machen. Laura37 schreibt: Servus Phil, danke fürs Ablösen der Playlist und für deine Mega Show. Liebe Grüße, We Are One.

Ja. Natalie, viel Spaß damit.

der Michael 33. Hallo, grüße meine Freundin Johanna und meine Arbeitskollegen. Basti 38 schreibt noch, hallo, danke euch alle für den vollen Sendeplan. Oh Mann, deine Wünsche. Schauen wir mal.

knappe halbe Stunde haben wir noch. Dann kommt die Hutchill. Ab 17 Uhr der Nicktastic, 18 Uhr Salvatore und 22 Uhr Jumpdancer. Also volle Hütte hier am Freitag.

Der Danny schreibt noch, moin Phil, wollte erstmal meine Arbeitskollegen grüßen, mit denen ich ins Wochenende reinarbeite. Die beiden sind Granaten. Außerdem wollte ich fragen, ob du was Älteres rocken könntest. Vielleicht was von Armin van Buuren. Euch allen einen geilen Start ins Wochenende. Ja, ja, euch auch. Liebe Grüße zurück nach Hamburg. Älteres mal schauen, ne? So aktuell ist das ja eh nicht, was wir hauptsächlich spielen.

dann haben wir den Manu, er schreibt, moin aus Emden, ich grüße meine beiden Kids, Joel und Jolene, viele Grüße an euch ins Studio, ihr seid top. Deinen Wunsch habe ich nicht, spiel einen anderen von Marc, oh, okay?

Oh, Robby. Wünsch dich eine Insel oder Irrenhaus. Heieiei. Knappe Viertelstunde haben wir noch, dann kommt die Hatschel. Ich würde sagen, da wünscht dir der das einfach nochmal.

Der Harpe ist 6. Was? Fangen wir nochmal an. 62 aus Stade, so rum. Schreibt richtig geile Musik, macht bloß weiter so.

Ja, so schnell geht's. Stunde ist um. Die Hatschel ist in den Startlöchern. Also ich wünsche euch gleich ganz viel Spaß mit ihr.

So, müssen wir einfach rübergehen hier. Also ab 15 Uhr die Hatschel, jetzt gleich. 17 Uhr Nick Testik, 18 Uhr Salvatore, 22 Uhr dann der Jump Dancer. Oh, ich sehe gerade, da ist eine Lücke, ne? Oh, das wird der Salvatore schon machen. Also ich hoffe, es hat euch gefallen. Viel Spaß mit der Hatschel. Knallt er schön die Box voll, freut sie sich. Ciao.

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0: Da geht man in R und fliegt gleich wieder runter. Mann, Mann, Mann. So, jetzt bin ich da hier. Nochmal ein letztes Mal aus dem Ländle. Und ganz spontan noch so die liebe Sabine dabei.
1: Ja, sehr spontan.
0: Ja, gut, ne?
1: Ich hätte nicht gedacht, dass ich nochmal dabei bin, solange du noch hier bist bei einer Show.
0: Ja, wir haben es überlegt, wir haben noch eine CD.
2: Und ich bin auch noch da.
1: Ja, der Timo ist auch
0: angemacht?
1: Dabei.
0: Ja,
2: ist
0: er.
2: Ja, hab ich.
0: Angemacht. Ja.
2: Stimmt.
0: Genau, ich wollte noch eine CD auf jeden Fall verlosen. Vielleicht habt ihr es schon mitbekommen auf Social Media. Es gibt am Sonntag nochmal offiziell vom Flymatics auch nochmal zwei CDs hier. Auf Social Media könnt ihr zwei CDs, also die Technobase Volume 46 gewinnen. Aber von mir, weil ich habe die ja zur Verfügung gestellt bekommen, um euch verlosen zu können. Ne? Und Sabine, die hat so intern so auch gewonnen, ne?
1: Ich habe auch eine gewonnen, ja, ist ja schön.
0: Ja, und du hast die allererste Autogrammkarte bekommen, ne?
1: Ja, das wollte ich letztes Mal noch erzählen, aber es ging voll unter. Voll mega. Also Leute, da ist eine Autogrammkarte dabei. Das heißt.
0: Ja, ich habe mich überreden lassen, endlich eine gemacht zu haben.
1: Mama, ja, das heißt, gib eine Autogrammkarte mit.
0: Ihr dürft auf jeden Fall wünschen, grüßen, ihr kennt, ihr wisst, wie es geht. Und was möchtest du? Ja, wir haben die ersten Grüße schon bekommen, aber die lesen wir noch nicht vor.
2: Ja, ich lese aber die Grüße vor.
0: Ja, nachher,
1: erst noch ein bisschen Musik.
2: Ja.

Mit dem geht ein ganz lieber Gruß, ja, wohin? Nach oben, in den Himmel. Warum? Weil meine Mama hat immer gesagt, Cascada bei meiner Tochter Hatschel muss sein. Ja, deswegen habe ich mal nach langem heute wieder Cascada dabei für euch. Einer meiner Lieblingsversionen hier von Bad Boy.

0: Der liebe Timo möchte einen Gruß vorlesen.
1: Du, ja. Du musst auch was sagen, Timo. Da steht Flymatics aus Aachen. Was steht da drunter? Ist schwer, ne?
2: Jawoll! Let's go, Hatschel.
1: Ja, jetzt schreibt er auch noch Englisch hier. Das ist aber ganz kompliziert für dich, ne?
0: Aber so,
1: den nächsten
0: geschafft.
1: Darfst du auch noch.
2: Hey, Hatschel.
1: Von Alex aus Österreich, aus dem Waldviertel.
2: Hey, Hatschel. Auf eine Hammer-Show. Mit dir grüße dir alle Zuhörer? Und das ganze
1: TB
2: Teams.
1: We are
2: one.

0: Wir haben uns dazu entschieden, die Technobase Volume 46 hier heute nochmal zu verlosen. Du hattest eine super Idee gerade. Wolltest du die mal erzählen?
1: Red nicht so laut, Krogi.
0: Du hast ein anderes Mikro. Nee, das habe ich ja auch.
1: Verdammt hier.
0: Nee, das habe ich leiser gemacht, weil Timo auch zu laut in dem Mikro reingebrüllt hat.
1: Haben wir es jetzt hier? Hey, erstmal ein Hallo, ne? Läuft hier echt steil, hey.
0: Du musst halt näher halten jetzt.
1: Jetzt auf einmal muss ich näher halten, ne? Sonst bin ich immer zu laut, ja. Wir hatten hier so eine Idee, weil in anderen Radios, auch so hier in den großen Radios, hier so zum Beispiel SWR, wir machen keine Schleichwerbung. Ich habe nicht gesagt, welches SWR.
0: Ja, es gibt SWR.
1: Nee, es gibt verschiedene, ja. Wie seid ihr zu Technobase gekommen? Erzählt mal, wie ihr im Endeffekt in eurem Leben zu Technobase geraten sind. Die beste Geschichte im Endeffekt prämieren wir heute mit einer CD.
0: Ja, und wie bist du zu Technobase gekommen?
1: Das darf ich gar nicht erzählen. War ein lustiger Abend.

0: So, jetzt haben wir mal ein paar Grüße hier. Wir machen eine kleine Grußrunde, einen kleinen Loop gesetzt. Der Timo, der möchte nochmal hier.
1: Ja.
0: Aber wir müssen das vergrößern.
1: Ja.
0: Oder näher ranholen. La Paloma, Oli. Hauptsache, wir ziehen den Stecker nicht raus, weil dann ist alles aus.
2: Das wäre geil, Alter.
0: Ja, toll, das wäre geil. Das finde ich auch super.
1: Und noch größer.
0: Ja. So, die Nicole aus Isernhagen bei Hannover.
1: Hi, Hatschel.
2: Hi,
1: Hatschel. Danke für dein Show. Deine Show. Es versüßt mit mir die Autofahrt in den Urlaub in meine alte Heimat. Ich hab keinen Wunsch und wünsche dir und alles an allen anderen ein schönes Wochenende. Wie Auern.
0: Genau, und jetzt die Sabine hier. Vom Max aus Königsbronn.
3: Servus Hatschel und Anhang. Grüße euch, Manuel, Elli und den Rest der Telegrammis. Das DB-Team und alle, die weiterhin dabei sind. Endlich Feierabend, schreibt man übrigens mit D. Hoch die Hände ab ins Wochenende. Ist immer gut, ne? Lasst es wie deine Vorgänger weiter ordentlich krachen. Wünsche keine. Oh Gott. Leute, macht Kommas, bitte. Kommas und Punkt. Ich gebe da deiner Tochter recht. Die hat das auch schon mal gesagt.
4: Wer Schreibfehler findet, darf sie behalten.
0: Bin wieder im Training. Let's go. Party on und abfahren.
2: We are one.
0: Schönes Wochenende noch euch allen. Das ist die Sabine ganz raus. Sebastian aus Saalfeld. Auf eine geile Show mit euch wie immer. Ich grüße alle Hörer und würde mir direkt San Francisco von PH Electro wünschen. Via One PS. Das Mikro von dem Zwerg ist ultra laut. Ja, das habe ich gemerkt, dass es zu laut war. Das haben wir leiser gemacht.
4: Und jetzt hört man vielleicht gar nicht mehr.
0: Ja, klar.
4: Komm.
0: So, wir haben noch die Claudia aus meiner Eickel.
4: Liebe Campinggrüße, DJ Hatzel sowie Stefan, Chiara, Lennox und Nelis.
0: Chiara.
4: Ja, Chiara, wir sind Schwabelinteln als Chiara.
3: Wie war das mit den Sprechfehlern, ne?
4: Ja, tatsächlich.
3: Nehmen wir die auch mal dazu.
4: Man muss sich ja ihrem Niveau anpassen. So wie die begrüßt worden wollen, kleiner Mann, dass du wieder... Toll, kleiner Mann, dass du wieder dabei bist. Besonders liebe Grüße, meine total bekloppte Camming-Schwester Elli. Wir werden es alles wuppen. We are one. Trinkt einen von uns mit.
0: Davon mal abgesehen, wie geht's ihm eigentlich, dass da, falls die Elli zuhört, wie geht's ihm eigentlich dem kleinen Lennox? So, machen wir noch den Shorty hier, der hat anstatt Hatschel wieder Hutschel geschrieben.
2: Hey, Hutschel.
0: Weiß er nicht. Wolltest du das nochmal machen?
1: Ja.
2: Hutschel.
0: Schön. Da. Hier. Da.
1: Schön, dich mal
3: tagsüber
1: zu hören. Hatschel, lass die Boxen
3: beben
1: auf
0: eine
1: Spitzenshow. Du weißt ja, was ich mir für ein Lied wünsche.
0: Ich habe jetzt tatsächlich vergessen, was für ein Lied er sich immer wünscht bei mir. Hier, Schotty, du darfst mir nochmal schreiben. Ich habe es vergessen.

Den muss ich noch hinterherhauen. Der Inga aus Stralsund hat geschrieben, hey Hütchen. Ja, ich bin kein Hütchen, ich bin Hatschel. Brauchst das Mikro gar nicht anmachen. Ich habe kein Mikro angemacht. Ja, ja. Ich finde das super, dass du auch mal Kinder mitmachen dürfen. Ich bin auch Papa, deswegen echt toll. Und deine Freundin hat echt eine süße Stimme. Weißt du Bescheid, Sabine, ne? Du hast eine süße Stimme. Die ist Single. Ja, aber ja. Meine Kinder machen gerne mit. Meine Große macht ja auch häufig mit. Und Timo, du hast kein Mikro an. Der Timo, der ist so gerade im Lesefieber. Der hat da richtig Spaß dran gefunden.

0: Ja, da waren wir gestern unterwegs, ne? So ein bisschen durch die Weltgeschichte gecruised und dann haben wir den CJ zugehört, ne? Und was hat er gespielt? Weihnachtsmann und Co. KG. Der liebe CJ, der ist jetzt schuld, dass hier jetzt heute die Weihnachtsbäckerei laufen muss. Bei keine Ahnung wie viel Grad. Haben wir schon wieder über 30 Grad geschafft heute, oder?
1: Nee, aber irgendeinen Schuldigen braucht man immer, ne?
0: Ja. Mama. Ja, der Schuld. Der hat mich jetzt auf dieses Lied gestern gebracht, ja. Was hab ich an? Ja.
2: CJ, das hast du eigentlich nur dank mir gehört, weil ich nämlich zugehört habe und dann kam die Liebe, hat schon auf die...
0: Oh, der ist ja, ich war ja im Freibad. Ich war im Freibad, hab gar nicht mitbekommen, dass er on air ging und du hast ihm zugehört, als du nach Hause kam.
2: Ja, tatsächlich, weil ich auf die Frauen mal wieder warten musste, weil hier Kommunikation mit Frauen und so, ne?
0: Ja, ja. Und was haben wir gerade eben zu hören bekommen? Das ist kein Podcast hier, ne?
2: Ja, tatsächlich.
0: Aber wir sind ein Webradio mit Grüßen und da müssen wir ein bisschen... Wie sagst du? Schwätzert.
1: Schwätzer. Schwätzer. Schwätzer.

0: Sind Sie bereit? Bereit?
1: Jetzt bin ich mal neugierig. Kann das sein, dass Alex der Mann von Laura ist? Ihr habt auf jeden Fall interessante Geschichten, wie ihr zu Technobase gekommen seid.

ja, Shorty, Shorty, ja, ja, Shorty, jetzt weiß ich es wieder. Genau, stimmt, jetzt weiß ich es wieder. Ja, den kriegst du. So, Podcast 2.0 hier, Technobase FM.

ich habe zu hören gekriegt, der eine, der findet es toll mit den Kindern, der andere ist genervt davon, ja, weil der gute Timo, der ist ja auch noch ein bisschen langsam im Vorlesen. Aber ja, wenn wir die Jugend nicht fördern, dann stirbt irgendwo das Radio aus, sondern irgendwann gibt's kein Techno-Bass mehr, weil keiner mehr DJ sein will. Und ich finde es toll, dass mein Kind Interesse an meinem Hobby hat und mitmacht. Ich lasse ihn ja nicht immer mitmachen, wir haben jetzt Ferien und wir können aber ein bisschen Spaß haben hier mit mehreren Leuten. Die Sabine ist ja auch noch dabei, so, und bevor ich jetzt hier mit allen hier nochmal eine Runde schwätze, gib mir in die Werbung.

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0: Base FM, wir sind zurück aus der Werbung und jetzt nochmal eine kleine Chance für euch. Erzählt uns eure Geschichte. Wie seid ihr zu Technobase FM gekommen? Für die eine Technobase Volume 46 hier von mir bekommen wollen hier, die erzählen mir die schönste, liebevollste und romantischste, nein, einfach die Geschichte, wie ihr zu Technobase FM gekommen seid. Was? Sag das nochmal.
1: Die ehrliche Geschichte.
2: Ja.
1: Nicht deine Traumgeschichte.
0: Ach, ich will aber jetzt mal schöne Traumgeschichten hören. Nein, Quatsch.
1: Dann müssten wir eigentlich zwei CDs verlosen, ne? Mit einer Traumgeschichte
0: dann
1: und einer.
0: Dann deine, dann können wir die weiter verlosen.
1: Ich sag ja eigentlich, ne?

Lieber Jan, jetzt singen die schon wieder. Lieber Jan, wir gehen jetzt von der Technobase 46 von 2026 zu LISI. Du hast ja LISI oder Benzin im Blut gewünscht. Benzin im Blut kann ich nicht mehr hören. Also kriegst du LISI und wir gehen ins Jahr zurück von 2008. 2008, da warst du noch jung und hübsch.

0: wir müssen noch mal eine Podcast-Runde starten.
1: Ja! Ja. Wir haben noch einiges
0: zu tun. Ich war jetzt so ins Mikro, Timo.
1: Du warst diesmal gar nicht. Das bin ich erschrocken hier.
0: Du musst es ein bisschen weiter weghalten.
1: No. Nein, das ist ein bisschen weiter.
0: Weil Sabine, die redet leiser und du bist lauter.
1: Ja, so. Tatsächlich. Erstmal müssen wir noch vorher noch kurz was abklären hier. Weil wir haben hier einen Gruß
2: bekommen.
1: Ja, wo ist er denn jetzt?
0: Verdammt. Aus Heidenheim.
1: Da. Ja, der Stefan 41 aus Heidenheim. Welches Heidenheim ist das? Das aus dem Bayerischen oder aus dem Württembergisch?
0: Na toll.
1: Ja, Bitschin.
0: Aber vorlesen tun wir das jetzt nicht, ne?
1: Ja, tatsächlich, das machen wir nachher. Jetzt lesen wir einfach erstmal alle anderen Grüße vor.
0: Ja. Wir lesen erstmal die normalen Grüße vor und dann lesen wir auch ein paar Geschichten vor und erzählen euch auch, wer die CD dann von den Geschichten gewonnen hat.
1: Ja, Nico 12 aus Dölen. Kannst du mich bitte grüßen? Somit erledigt. Hallo, Nico. Super. Ja, war gut, oder?
0: Wen haben wir noch?
1: Was? Achso, kann ich das gleich löschen, ja? Ja, okay.
0: Ja, kannst du gleich.
1: Ellie aus Helm, 43, hey ho, hören euch auch geradezu. Liebe Grüße an euch im Schwabenländle. Auch liebste Grüße an meine Campingschwester Claudia zurück, die mit der kleinen Nele gerade einkaufen ist. Und an dich, Sarah, dem Leno, geht's wieder gut. Vielleicht auch zu gut, macht er wieder Party.
0: Macht er Party, ja?
1: Ja, achso, und dann hat sie ja noch vergessen. Und mein Schätzle, der Stefan, der alias Project Inside, ich lieb die.
0: Da steht, sag ihm, ich liebe dich.
1: Hab ich doch gemacht.
0: Ja, aber wenn du sagst, ich liebe dich, sagst, dann denkt der Stefan nachher, du liebst
2: ihn. Und ich liebe Lennox.
1: Oh, jetzt geht's
0: los. Oh je.
2: Der ist mein Fan.
0: Lina aus Berlin, ich höre euch immer, wenn ich unterwegs bin. Das ist super.
1: Ja, der Ingo, 42er Straße. Und das ist ja toll, dass sie Single ist, nur bin ich verheiratet. Aber euch fünf und das ganze Team noch viel Spaß. Das ist gut. Nico 12 aus Dölen, ihr macht gute Laune. Okay, Thomas aus Kreis Heinsberg. Ich bin über die Tunnel. Was?
0: TuneIn Radio App ist ja zu uns gekommen. Das ist schon viele Jahre her. Aber die Geschichten, die zu uns gekommen sind, wollten wir eigentlich später erzählen.
1: Ja, so, ja, okay, alles sorry. Guck dir der Project Inside. Willst du das vorlesen oder soll ich das machen?
0: Ja, aber kannst du.
1: Okay, Servus, Hatschel und Ohren. Grüß an deine Kids. Alexander, was hast du jetzt gemacht? Achso, da kommt Grüß rein.
0: Nein, ich habe einen gelöscht.
1: Warum?
0: Ja, toll, die du vorgelesen halt hast, habe ich gelöscht.
1: Ja, schön. Meine bessere Hälfte Ellie und ihre Kids, die mit mir auf dem Campingplatz sind. Die wundervolle Frau ist, hat das Herz an der rechten Stelle, wie auch und so. Mit einem richtiger schönen Herzle hinterher.
0: Ich weiß gar nicht, warum die Ellie uns jetzt erzählt, wie sie zur Technobase gekommen ist, weil die hat ja schon eine CD.
1: Ja, tatsächlich. Und notfalls hat sie auch einen Kandidaten, wo das organisiert.
0: Ja, aber sie hat da sogar eine Unterschrift von mir drauf.
1: Ach so.
0: Ah ja.
1: Ja,
0: hör mal. Wolltest du eigentlich auch eine Unterschrift auf deine CD?
1: Ja, weiß ich nicht so genau. Wir müssen wieder vorlesen. Auf geht's, die Zeit ist running.
0: Ja, was haben wir denn da noch?
1: Ja, das ist ziemlich... Weiß
0: nicht. Otti aus Berlin. Solange wie die Single-Frau vor...
1: Was? Fordern wahrscheinlich. Ist alles perfekt. Auf geht's, Sabine.
0: Sabrina hat er geschrieben. Aber ja. Es heißt Sabine. Wieso, lieber Otti, möchtest du die gute Sabine kennenlernen?
1: Kontaktaten, null Problemo.
0: Boah, wir sind böse,
1: das
0: oder?
1: Gesicht sollte gerade 10 Gold wert.
0: Jan aus Villingen, der wünscht sich irgendwas von Matthias Reim oder Drei Engel für Charlie. Schauen wir mal. Wir haben ja nur noch ein halbes Stündle hier.
1: Oh, du Sascha, 38 Uhr Gestacht. Wir müssen gerade bei 38 Grad am Pool in Florenz chillen. Dieses müssen, Sascha, ich hab echt so ein Mitleid mit ihr. Das ist echt übel. Nur wahrscheinlich
0: müssen chillen.
1: Ja, wahrscheinlich muss er mindestens einen Cocktail in der Hand auch noch halten. Könntest du etwas mehr sommerliche Musik raushaben? Weiter so, liebe Grüße.
0: Hier, das ist Heidenheim aus dem schönen Baden-Württemberg.
1: Oh, hervorragend. Das ist ja Heimvorteil. Und vor allem, ja, läuft hier. Ja, der Rest vom Stefan lässt immer nachher tatsächlich vor. Ja, ja, der hat noch mehr geschrieben.
0: Aber der kann ja dann vielleicht irgendwann mal live dabei sein.
1: Ja, tatsächlich. Jeder, wenn er will, können wir auch tatsächlich live dabei sein. Weil
2: ja.
1: Das ist jetzt nicht aus der Welt, wo mir gerade die Show mal hat. In der Welthauptstadt.
0: Ach, du wieder, ey.

0: Also, liebe Leute, die Geschichten sind alle recht geil. Mami. Die sind wirklich recht geil. Deswegen, wir müssen recht da leider geil. Jetzt verlosen.
1: Ja, tatsächlich.
0: Da wir bin können ich uns da nicht entscheiden, deswegen machen wir jetzt Losverfahren.
2: Grüße.
0: Aber... Ja? Ja, du kannst reden.
1: Ah, okay, gut.
0: Aber
2: und ich?
1: Wir haben einen Bonus tatsächlich. Einer bekommt einen Bonus, ja, den darfst du jetzt sagen.
0: Ich muss hier leider einen Bonus raushauen. Und zwar der Stefan aus Heidenhain, aus dem schönen, wie sagst du gerade das?
1: Da steht's an der Wand, riesengroße Fahne, Königreich Württemberg.
2: Boah, Alexander. Aus dem richtigen Heidenheim, würde ich schon mal sagen. Heidenheim, ne?
0: An der Brenz, ne?
2: Ja.
0: So. Der hat geschrieben, ich kam zu Technobase und während ich online das Spiel, was Yu-Gi-Oh! Gespielt habe und nebenher mit den Duellen gute Musik gebraucht habe, um besser zu spielen. So kam ich vor Jahren zu Technobase und habe auch mittlerweile alle CDs von 1 bis 44. Finde ich super geil. Ich bin jetzt auch fast, boah, ich habe gleich den Übergang. Ich bin jetzt auch fast bei allen, mir fehlt nur noch die 6. Und er hat geschrieben, plus die Technobase Classic. Super geil, finde ich auch geil. Ja. Ihr seid einfach die Besten, mit freundlichen Grüßen, Stefan. So, jetzt muss ich hier irgendwie nebenbei mal den Übergang starten.
3: Ja.
0: Lieber Stefan, ich finde das so geil, absolut so geil, dass du dir die CDs alle gekauft hast. Deswegen kriegst du von mir die 46 und zusätzlich auch noch die 45, damit deine Sammlung
1: komplett ist. Die gebe ich ab.
3: Juhu!

0: Na, lieber Stefan, da ich aber morgen nach Hause fahre und nicht mehr im Ländle bin, brauche ich tatsächlich deine Adresse dafür.
1: Du hättest fast hinbringen können, aber nur fast.
0: Fast, aber ich fahre ja morgen nach Hause. Ich muss jetzt heute noch packen und...
2: Kann man heute noch machen?
0: Ja klar, ich fahre heute noch nach Heidenheim rüber.
3: Nein,
2: auf 20 Minuten.
0: Fall. Ach, schick die Sabine, die fährt bestimmt bei dir vorbei.
2: Na. Stefan, bist du eigentlich Single?

0: Müssen wir eben kurz den Shoddy hier raushauen, bevor wir gleich dann loslegen. Wir brauchen auf jeden Fall immer noch, ne? Lieber Stefan, Stefan aus Heidenheim war das, ne? Deine Adresse. So, wir losen, wir sagen gleich, wer gewonnen hat. Und der Shoddy hat noch geschrieben, hier einen kleinen Nachtrag, geht dann an die Community. Leute, wenn euch die Shows der DJs nicht gefallen, dann sucht euch doch einfach eine andere Plattform. Boah, Shoddy, du bist ganz schön hart unterwegs. Es ist doch mal eine schöne Abwechslung, wenn Haschel zum Beispiel ihr Kind in die Sendung mit einbaut und dieses zwischendurch die Grüße vorliest. Wir müssen uns glücklich schätzen und Dankbarkeit zeigen, dass die DJs ihre Freizeit opfern und für uns kostenlos ihre Shows bringen.
1: So sieht's aus.
0: Shoddy, das hast du schön gesagt, aber ist auch hart, ne? Und was wolltest du noch sagen?
2: Ich werde da noch Grüße vorlesen.
0: Ja, das ist gerade ein bisschen stressig hier.
3: Ja. Wir müssen jetzt allgemein mal einen langen Hub setzen, dass wir mal hier so ein paar, die in der Verlosung drin waren, vorlesen.
0: Ja, also ich mache noch ein Zöngchen, ein Übergängchen und dann hauen wir raus, ne? Ja,
3: genau.

0: Leute, so, wer...
1: Eile!
0: Komm verkehrt rum.
1: Wirklich. Die Generation, hey, wo nach uns kommt, ist voll verwirrt.
2: Ja, also irgendwie, also wie, ich habe noch gerade gesagt, du wirst irgendwann vielleicht mal mein Nachfolger, aber dann hältst du das Mikrofon.
1: Ja, läuft. Ja. Das war ein Bild vergöttert.
2: So, wer hat jetzt gewonnen?
1: Das ist egal, jetzt lassen wir erstmal die Grüße vor, würde ich sagen.
2: Grüße oder die Geschichten?
1: Jetzt lassen wir erstmal die Geschichten vor.
2: Okay.
1: Weil da sind ein paar geile dabei.
2: Ja, ne? Weil wir haben nämlich nicht mehr viel Zeit.
1: Ja, genau deswegen. So, fangen wir mal an mit der Nicole 39 aus Isernhagen bei Hannover. Wie bin ich zu Technobase gekommen? Vor Jahren habe ich mit dem Rauchen aufgehört, Respekt, und habe gedacht, ich fange mit dem Laufen an und dazu bräuchte ich Musik. Und gleich die erste App hat mich so angesprochen. Ja, es war Technobase. Jetzt bin ich seit Jahren infiziert und höre nichts anderes. Ich hoffe, dass du seit Jahren nicht mehr rauchst auch, ne? Ja, was kommen jetzt? Viren und Bedrohungsschutz, ey.
2: Ja, mach doch einfach weg. Daniela aus Gladbeck, hallo, ich bin durch meinen Mann zu Technobase gekommen, der eure Musik gerne hört und das jetzt schon 17 Jahre her. Das
1: ist schon eine lange Zeit, ja. Laura, 37 aus Nürtingen, ich bin zu Technobase durch Zufall gekommen, habe schon immer gerne Hands abgehört und die Technobase-CDs über Apple Music gehört, aber ich wusste nicht, dass es einen Radiosender dazu gibt. Irgendwann bin ich dann auf die Seite von TB gekommen, habe entdeckt, dass es einen Radiosender zu den CDs gibt. Seitdem höre ich fast jeden Tag TB. We are one.
2: Der Funky One aus Neuweiler. Hi Hatschel, schön, dass ihr mal wieder am Start seid. Über Technobase bin ich auf Arbeit gestolpert. Mein Kollege hat seine JBL-Box an und Technobase lief. War die beste Musik, um die Arbeit auszublenden und den Spaß einzublenden. Das war vor etlichen Jahren und seitdem bin ich ein Riesenfan und fleißiger Hörer. Macht weiter so. Auf einen wunderschönen Start ins Wochenende. Grüße vom Grill an die restliche Community.
1: Philipp aus Hopfingen. Ich habe es vor 20 Jahren bei einem Kumpel gehört und seitdem die Treue gehalten. The Max 44 aus Königsbrunn. Also, als LKW-Fahrer brauchte ich Abwechslung zum normalen Radio. Verstehe ich voll. Ich bin auch hier teilweise im Lieferverkehr unterwegs. Immer das Gleiche, egal welcher Sender, ob hier im Osten und im Internet, dann mal nachsuchen. Fündig geworden und seitdem ca. 10 Jahre Dauerhörer.
2: Alex aus Nürtingen.
1: Den möchte ich gern vorlesen. Tatsächlich. Hi Hatschel, mein Weg zu TB. Habe in den 90ern neben Metal auch viel Techno gehört und war in Clubs unterwegs. Irgendwie hat sich das mit der Zeit verlaufen. Ich war meistens nur auf Metal-Konzerten. Vor ein paar Jahren habe ich meine jetzige Frau kennengelernt, die viel Hands Up und Techno bei euch hört. So bin ich wieder auf den elektronischen Pfad zurückgekommen und höre euch mittlerweile auch regelmäßig. Viele Grüße, we are one. Oh. Alex, du darfst mir die Adresse schicken. Die CD spendiere ich.
2: Die CD spendierst du. Wow. Also gibt's heute 3 CDs? Wow, verdammt. Der Mike aus Wallenhorst, erst spontan am Dienstag aus dem Sendeplan verschwunden und heute mit der ganzen Kombo. Geil. Ja, am Montag. Da war es alles ein bisschen spät, wir waren mit den Kindern unterwegs und bla bla bla und ja. Jetzt fragt er, hörst du wieder Single Börse FM, ist Bit Pitchy auch dabei? Nein. Wirklich gut gemacht mit dem Vorlesen. Wünsche mir Money Can't Buy, Grüße an alle und bitte macht weiter so mit dem Podcast. Ja, nee. Und also ich weiß nicht, ob wir den Rest noch alles vorlesen. Es ist so viel, es sind so schöne Geschichten. Shorty schreibt noch gerne doch. Dann kommt noch hier ganz nach unten. Das kann der Timo noch mal vorlesen. Der Daniel.
3: Geniale Show. Wie immer. We are one.
2: Und der Ingo aus Stralsund hat auch nochmal geschrieben, also ich bin auf einen dummen und romantischen Abend auf euch aufmerksam geworden, weil da habe ich meine Frau kennengelernt und das sind jetzt schon immerhin 15 Jahre. Beides ist das Beste, was mir passieren konnte.
1: Den sollte ich vielleicht noch vorlesen, das ist nämlich der Gewinner.
2: Wer ist der Gewinner?
1: Das ist der Gewinner.
2: Ja, wir brauchen die Adresse noch und wir haben schon 10 vor. Verdammt. So, den müssen wir noch vorlesen. Wo der, da. Dann lest doch einfach, Mensch.
1: Ja, ein 32 aus Berlin, Treptow. Hi Hatschel, ich bin damals vor etwa 20 Jahren zu Technobase gekommen, da einige, mit denen ich zusammen den damaligen MMORPG-Hit Silk Road gezockt haben. Die beiden haben damals TB hoch und runter gepumpt. Das Interagieren mit den DJs fand ich damals schon mega. Apropos, ich würde mich über Benzin im Blut oder Lisi freuen, mach weiter so.
2: Das heißt LASI und das haben wir gespielt.
1: Ja, tatsächlich. Also. Herzlichen Glückwunsch, lieber Jan. Du wurdest schon vorher von meinem 83-jährigen Vater gezogen.
2: Ach, dein Papa hat
1: gezogen. Papa hat heute gezogen, ja, tatsächlich.
2: Also, der gute Jan, der hat gewonnen, der darf uns die Adresse schicken. Der Alex aus Nürtingen kriegt eine Sonder-CD von dir, darf sich melden. Und der Stefan aus Heidenheim hat sich auch noch nicht gemeldet. Der kriegt von mir auch die 45 und 46, wenn er sich bei mir meldet. So, und jetzt? Müssen wir noch ein bisschen... Was? Alex aus Nürtingen, ja, yeah, mega. Ja, Alex aus Nürtingen, du darfst uns die Adresse noch schnell in die Großbox schreiben. Der Stefan aus Heidenheim darf mir die Adresse schicken. Und noch der Jan aus Berlin. So, ne? So, schnell melden.
3: Schnell bitte.
2: Guck mal, der Alex hat sich gemeldet. Huhu, der hat sich gemeldet. Ja, der Alex kriegt vom Alex gesponsert.
3: Alexander.
2: Hier. Nee, vom... Der Alexander heißt ja, nennt sich ja auch immer Alex. Die Freunde sagen alle Alex. Also hier, mein Freund, der Alexander, der Alex. Schenkt dem Alex außer der Reihe eine CD. Ich schenke dem Stefan aus Heidenheim außer der Reihe noch zwei CDs. Und was willst du noch sagen? Nö. Halt das Mikro hin, da sagt sie nichts mehr. Ja, genau. Und gewonnen hat der Jan aus Berlin. So, habt ihr das jetzt alle mitbekommen? Ihr dürft uns die Adresse schicken. Und wir machen noch ein bisschen Musik, bevor dann gleich, ja, der gute Nick Taylor kommt.

Lichterkinder gewünscht hier und nochmal, der Stefan aus Heidenheim darf sich nochmal mit der Adresse melden und der Jan aus Berlin. Bitte, bitte, die Show ist gleich zu Ende, es geht gleich weiter mit dem guten Nick Taylor hier. Ja, und dann sind wir einfach raus.

0: Herzens Traum. So, ist egal. Ist egal, dass sie jetzt singen. Wir müssen Tschüss sagen. Tschüss, ciao, bye, bye, bis zum nächsten Mal.
1: Bis zum Wiederglue.
0: Nee, das klang jetzt doof.
1: Ja, tschüss.
0: Jetzt geht's weiter mit dem guten Nick Taylor hier.
2: Und du kannst Nick Taylor bitte auch sagen, vielleicht melden die sich ja noch, dann sollen sie die Adresse, kann er die Adresse weitergeben.
0: Ja, ich kann ja jetzt noch in die Große und Nick Tastic heißt der sogar hier.
2: Läuft bei dir.
0: Ja, ihr könnt, falls es noch hört, ne, Stefan aus Heidenheim oder
2: Jan
0: aus Berlin, ihr dürft gerne nochmal schnell in die Große Voxbox schreiben, ansonsten ja, ist euer Gewinn hin.
3: Ja, dann tatsächlich. Dann gibt's nächste Woche noch eine zu verlosen, wenn die sich
0: weiß
3: nicht melden.
0: Weiß ich noch nicht. Schauen wir mal.
3: Gucken wir mal.
0: So, wir sind raus.
2: Auf Wiedersehen.
1: Auf Wiedersehen.
0: Will ich jetzt noch? Emma.
2: Sag mal Tschüss.
0: Nö.
2: Nö, kann auch.
0: Du warst zwar die ganze Zeit nicht dabei, aber wolltest du auch noch Tschüss sagen? Nein.

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So, check, check, einen wunderschönen Freitag. Nachmittag, Techno Base FM, was geht ab? Ja, danke schön an den lieben Hatschel. So, mein Name ist der Nick Taylor, wie auch immer, sucht es euch aus, mir ist es wurscht.

Ja, tickert mir was in die große Wunschbox. Ihr kennt die Spiele www.technobase.fm. Irgendwo da ist so eine große Wunschbox. Na, gerne was reinschreiben. Ansonsten jetzt hier 60 Minuten. Ein bisschen die Power-Hour, ne?

Sommerhübschen, der Sendeplan sieht auch gut aus. Bis 0 Uhr jetzt, ne?

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So, die Jella oder der Jella, wie auch immer. Ich grüße JP. Viel Spaß beim Dance mit unserem Sohn in der Küche. Oh, ist mir eine Ehre, ey.

So, der Roger, 49 Jahre aus Zürich, der schreibt, was für eine geile Show, das ist wohl das geilste Warm-up für die Street-Parade morgen in Zürich. Alter, geil, die ist ja morgen auch, ne? Holy shit!

So, Robin 37 Jahre aus Kleinbautzen. Moin, moin, lieber Nick Terstick. Ich grüße dich erstmal das ganze Technobase-Team und würde mir gerne Safari Duo Play der Live wünschen. Today, oh, das hatten wir schon mal lieber. Today. So, 17.47 Uhr über den Nick Taylor hier, Nick Terstick, wie auch immer. Today, we make it right. Kansas mit Breakaway, das ganze Megastyle-Remix.

Take No Ways, ich liebe euch. Schon seitdem ich 14 bin oder so. So, wir gehen in den Endspurt.

So, der Max, 44 Jahre aus Königsbrunn noch. Zum Abschluss, Nabendig Taylor, grüße auch dich und alle, die weiterhin dabei sind an diesem herrlichen Freitagvorabend. Lass es wie gewohnt ordentlich krachen. Wünsche habe ich keine, läuft alles von alleine. Bin immer noch im Gym, hoch die Hände und ab ins Wochenende. We are one.

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Einen wunderschönen Freitagabend gewünscht von mir, vom Salvatore. Hallo, herzlich willkommen, Technomeister Fan zur Show. Aber bevor ich hier weiter reingehe, erstmal vielen lieben Dank an unseren Nick Testik hier für die eine Stunde Classics. Habe ich ja gestern auch geballert. Richtig geil, vielen Dank dafür. Gerne öfters. Jetzt hast du dir hoffentlich ein Feierabendbierchen verdient. Also mach's gut, mein Lieber, und bis zum nächsten Mal. Und hier geht's jetzt los mit ganz frischen neuen Releases. Das meiste, was heute rausgekommen ist. Ich habe jetzt zwar nicht so viele, deswegen gerne auch eure Grüße und Wünsche dabei. Dann passt da hier eine ganze Show raus. Und fangen wir einfach mal an hier, ne?

Ja, Flymatics hat schon geschrieben, meinte, Bing Bong, der Eiermann ist da. Das heißt doch Klingelingeling, der Eiermann ist da, oder nicht? Egal, danke dir, grüß dich, mein Lieber. Und wenn du gleich noch angeln gehst, dann auf jeden Fall Petri heil, mein Lieber.

Boah, da wurde uns mal mit neuen Song mal wieder eine Hook spendiert, in dem wir hier moderieren können. Das ist der ganze Set hier vom Dancecore-Nerd und vom Nick Unique. Wunderbarer, geiler Track, finde ich. Neue Sache hier von den beiden. Der Robin aus Kleinbautzen hat geschrieben: Moin Moin, lieber Salvatore, ich grüße erstmal dich und das gesamte DB-Team und würde mir gerne von Mark Horn Mutter der Mann mit dem Koksestar wünschen, wenn du es hast. Falls nicht, dann irgendwas anderes. Nee, ich hab's da. Hatten wir eigentlich vorletzte Woche oder so, ne? Aber kann ich dir meinetwegen nochmal spielen? Moment, ich muss den Boost ein bisschen leiser machen, so ist besser. Ja, machen wir gleich auf jeden Fall, lieber Robin, aber dann geduldig noch so ein bisschen. Ja, zweite Stunde machen wir das dann. Genauso wie der Wunsch von Mike Lowry ist auch wieder mit dabei. Er schreibt eine grandiose Vorhersage von gestern. Der Sendeplan heute war deutlich vor 17 Uhr befüllt. Wünsche mir, du hast den schönsten Arsch der Welt. Entweder hab ich's gestern verpasst oder ich hab's nicht mit ins Programm genommen. Nee, ich hatte es wirklich nicht mit drin gestern. Hat nicht so gut gepasst, der Arsch hat nicht reingepasst, wie man so schön sagt. Aber wir machen es dann heute wieder gut, okay, lieber Mike? Aber auch in der zweiten Stunde erst wieder. Ich wollte jetzt noch ein paar neuere Sachen machen in der ersten und dann in der zweiten spiele ich eure Wünsche. Der Flymatics hat noch gesagt, dass er heute doch nicht angeln geht. Ja gut, dann dann gute Regeneration. Ja, wir sind alle alt, ne? Ich bin nur 2 Jahre jünger als du. So ist das manchmal. Und zu unserer Robin aus Oberhausen hat auch noch geschrieben, Alter, heißer Autor, mega dich heute wieder. Perfekt zum Start ins Wochenende zu hören auf eine super Show mit frischem Sound. Ich grüße dich und alle Zuhörer. We are one. Dir natürlich auch, Robin. Und natürlich, Robin, ganz vielen Dank, dass du hier mal die ganze Release-Datenbank füllst. Sonst hätte ich viele nicht spielen können. Also an dich und das gesamte Release-Datenbank-Team. Vielen, vielen Dank. Dann haben wir noch Ronny aus Bremen. Er schreibt: Moin, Salvatore, sitz mal wieder im LKW auf dem Weg nach Mülheim an der Ruhr. Ich grüße alle aus Bremen und Umgebung und LKW-Fahrer. Und natürlich auch dich und wünsche dir was von Rocco oder Wackelkontakt. Warum wünschst du dir immer noch Wackelkontakt? Ist ja nicht endlich tot gehört, dieser Song. Also Rocco kann ich dir sehr gerne spielen, da habe ich sogar was Neues heute. Kommt dann auch in der gleichen zweiten Stunde für dich. Aber Wackelkontakt, nee, nicht bei mir. Ich will das nicht mehr spielen. Aber trotzdem, danke lieber Ronny. Und allen LKW-Fahrern und dir natürlich eine gute Fahrt. Den Abschluss macht dir noch der Kevin aus Großkreuz, so schreibt es. Aufs falsches Pad gekommen, wie meint er das? Liebe Grüße und we are one. Ja, keine Ahnung, Kevin. Auf jeden Fall grüße dich und wir machen jetzt hier mal weiter mit dem allerneuesten Shit.

0: zu, ihr Lieben. Die erste Stunde haben wir damit auch schon geschafft. Wie Nick vorhin schon gesagt hat, Wahnsinn, wie schnell so eine Stunde vorbeigeht. In der nächsten Stunde machen wir ein bisschen schnelleren Techno. Der Fabian aus Neustadt am Rübenberg hat noch geschrieben, Vivid, was ein geiles Brett, geile Sendung, mach weiter so, We Are One. Ja, auf jeden Fall, das war ein mega geiles Ding. Ich glaube, mein Release der Woche war, was war das? Galaxy Rangers, genau, von Nick Unique und Dance Monet. Das war bisher mein Release der Woche. Aber jetzt kommen wir gleich mal zu ein paar Hyper-Techno-Sachen. Wahrscheinlich noch ein bisschen stärkeren Techno, also darauf könnt ihr euch gleich noch freuen. Und der Alex aus Bitburg Hau, sich gerade auch geschrieben, Alter. Hallo Salvatore, kannst du was von Pizza One spielen? Pizza 1 spielen? Was ist das? Nie gehört, mein lieber Alex. Also Pizza 1, keine Ahnung, was das ist. Aber die Beteiligung an der großen Wunschbox war bisher noch ein bisschen mau, Leute. So, und 20 nach 6 war so der letzte. Dann hat sich irgendwann Fabian dazwischen geschlichen. Also es muss ein bisschen besser wissen. Werden wir gehen. Kurz in die Werbung, bis gleich.
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Lieben, ihr müsst mal kurz in die große Wunschbox schauen. Ich war jetzt eine Viertelstunde lang erstmal ganz ruhig. Bin noch fast fertig mit meinen Releases. Ich habe da noch so 3-4 Stück. Und dann auch mal eure Wünsche, denn ihr habt ja noch einiges gewünscht. Wo waren wir denn stehen geblieben? Ich glaube, die Laura aus Nürtingen war dran. Servus, Salvatore, danke für die Releases und deine Megashow. Ich freue mich immer, wenn du da bist. Liebe Grüße und We Are One. Danke und liebe Grüße nach Nürtingen, liebe Laura. Der Björn aus Herne. Ah, okay. Er schreibt, wäre Hammer, wenn du von DJ Valium... Dick. Grüße aus Herne. Röninghausen, das ganze DB-Team. Ich guck mal, ob wir den nachher vielleicht irgendwann spielen. Ich weiß nicht. Im Moment sieht es ja nicht so aus, als würde sich jemand eintragen. Da muss ich ja wieder ran bis 10. Da würde ich den vielleicht so zwischen 9 und 10 spielen, aber vorher spiele ich solche Sachen eigentlich eher nicht oder unbewusst, sagen wir es so. Felix aus Lübeck schreibt noch, moin aus dem Neuen, spielt auch gerne was von Scooter. Yo, dann kriegen wir Scooter mit Sicherheit auch noch gleich rein. Der André aus Remscheid schreibt noch, Wunschbox leer, ändern wir mal. Du gehst hier jetzt in die Hardtech-Abteilung, das ist eine gute Idee, dann ziehe ich mit. Und wir haben endlich Wochenende. Ja, Hardtech kommt jetzt gleich, kann man so sagen, mit dem nächsten Track. Ist das noch Hardtechno oder kann das weg? Also ist ein geiler Track auf jeden Fall. Wir gucken gleich mal, wie der bei dir ankommt. Aber so viel Hardtech wollte ich jetzt noch nicht spielen. Auch das ist eher sowas für die späteren Uhrzeiten. Oder eben was für Hardbase FM. Da kann man natürlich immer Hardtech wünschen. Hier gibt es mal ausnahmsweise ein, zwei Releases oder sowas. Ich spiele eine bunte Mischung. Ich habe gerade ein bisschen Dance auch gespielt. Hands Up natürlich ganz viel, das ist das Wichtigste. Ja, und dann Trance war auch dabei und jetzt gleich ein bisschen Hardtech. Also von daher, Leute, hier ist alles dabei in dieser Show, kann alles passieren. Thema Malina aus Schwarzach ist auch wieder mit dabei und schreibt, hey, kannst du vielleicht Brooklyn Bounce spielen? Bass, Beats und Melody und so weiter. Ich höre euch die ganze Zeit nach der Arbeit gut zum Abschalten. Ja, auf jeden Fall. Dann spielen wir gleich die neue von Brooklyn Bounce. Kam ja, glaube ich, letzte oder vorletzte Woche raus, kein Problem. Dann haben wir noch den Thomas aus Klee. Wer macht hier den Abschluss fürs Erste und schreibt Grüße an alle, die noch auf der Arbeit sind. Insbesondere den LKW-Fahrer, der immer noch nach Mülheim fährt. Ich wünsche mir das Lied Ruhrgebiet. Ja, das kriegen wir mit Sicherheit nachher auch noch rein, lieber Tommy aus Kleve. So, weiter geht's ja mit neuen Releases.

mir müssen wir noch mal kurz ein Schleifchen machen, bevor wir in den nächsten Track reingehen. Denn leider habe ich Ruhrgebiet von Wolfgang Petri nicht. Wen habe ich denn gerade gehabt? Der Thomas aus Kleve, genau, der wollte ja Ruhrgebiet hören. Ich dachte, ich hätte es hier im Remix, aber ich habe jetzt, keine Ahnung, einfach nur einfach geil gefunden und der Himmel brennt. Also von daher nehmen wir jetzt einfach mal einfach geil den Cloud 7 Remix hier, den geilen, den er uns spendiert hat. Wir hatten hier noch geschrieben, der Micha aus Weigensee hat noch geschrieben, meinte Grüße nach Bredekowski an die drei Handwerker Ronny André und Superbauleiter Dipsy Pro Host, schreibt der Micha aus der Falkensee. Dann haben wir noch den Max aus Königsbrunn, der hat geschrieben, grüß dich mein Lieber. Pardon. Er schreibt, Namensautore, grüße dich und alle, die weiterhin dabei sind. Lass es weiter scheppern wie deine Vorgänger. Wenn passt, Onkels Werner, Beinhardt oder Thekenmädchen. Danke für deine Zeitverlängerung, bin dabei in Let's Go Party On und Abfahrt. Schönes Wochenende euch allen, sagt der Max aus Königsbrunn. Wünsche ich euch natürlich auch. Und die Floria, ist auch ein cooler Name, aus Osterkappeln, schreibt noch, ja moin, höre gerade seit einem halben Jahr mal wieder rein und habe es richtig vermisst. Sitze gerade beim Ghosthaus Nordhausen in Osterkappeln. Boah, das muss man auch erstmal fehlerfrei sagen. Leute, und sortieren Werkzeuge und alles für Halloween. Wir machen wie immer ein Geisterhaus und we are one. Ja, dann viel Spaß beim Werkeln da, ne? Jetzt schon für heute Halloween vorsorgen, nicht schlecht. Hier wird Halloween ja eher nicht gefeiert. Der Michael aus Falkensee schreibt noch, hallo Salvatore, die Handwerker in Bredekowski sind noch lange am Plan. Verlängerung wäre für die drei ein Geschenk. Wie sieht's bei dir aus? Lasst weiter so richtig krachen. Danke und schönes Wochenende. Ja, Leute, wir haben noch 20 Minuten. Sah bisher nicht so aus, als hätte sich jemand eingetragen. Das heißt, zwischen mir und den Jump Dancer sind noch 2 Stunden frei. Was machen wir denn damit? Ich würde mal vorschlagen, schreibt mir mal, wer noch Bock hat, der schreibt mal und schreibt mir auf jeden Fall mal bitte einen Wunsch oder einen Gruß, weil ich habe eigentlich nichts vorbereitet. Das heißt, die nächsten 2 Stunden, wenn es welche sein sollte, die werden dann entweder mit euren Wünschen oder halt frei Schnauze gestaltet, ne? Also, in dem Sinne, 20 Minuten habt ihr noch, Leute. Die Uhr tickt. Und das ist einfach geil.

Technobase 14 Stück haben mir schon geschrieben. Wie wäre es noch mit 6 weiteren und ich gebe euch die Verlängerung, okay? Also, 6 Leute noch, kommt. Schreibt mir eure Wünsche, das wäre nett.

Ja, Leute, ihr habt's geschafft. Aus den 6, die ich ja eigentlich ursprünglich noch gefordert habe, sind nochmal 20 geworden. Also, gute Arbeit, Leute. Viele Wünsche reingekriegt, die müssen wir gleich erstmal alle durcharbeiten. Aber das meiste sollt ihr auf jeden Fall da haben.

So, Freunde, bevor wir in den letzten Track vor der Werbung reingehen, Verlängerung steht, wie gesagt, vielen Dank für die zahlreichen Grüße und Wünsche. Ich glaube, alles kann ich davon nicht vorlesen. Ich guck mal in den nächsten 2 Stunden, wie ich hier durchkomme. Das war jetzt echt viel, war auch genauso erwartet. Also sehr, sehr gute Arbeit und vielen Dank dafür. Ein Wunsch war ja vorhin noch offen, irgendwas von Onkels. Ich glaube, der Max aus Königsbrunnen hat sich das gewünscht. Deswegen gibt's jetzt hier die bösen Onkels auf gute Freunde im Felix Harrer Bootleg vor der Werbung. Viel Spaß damit, Leute, und wir hören uns auf der anderen Seite der Werbung.

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Call of My Dreams wurde gerade gewünscht von Mr. Krabs. Den einzig wahren Mr. Krabs. Und der hier ist für den Markus aus Neumünster. Er schreibt noch, moin aus dem Norden, Verlängerung wäre nice. Wünsche mir Refresh mit Summertime. Mach weiter so, gerne doch. Geiler Wunsch, ich liebe diesen Song.

Ding Dong, ich mach mal kurz die Grüße und Wünsche. Zumindest so ein paar. Die Grüße und Wunschbox ist zwar schon ziemlich gefüllt, aber ich komme da ganz gut durch. Ich habe jetzt eigentlich Wünsche durchgespielt. Der Moritz aus Steinheim schreibt noch Verlängerung wegen den guten Hits. Ja, gerne doch. Der Timbo aus dem Henningsdorf schreibt: Hallo Öle, Verlängerung klingt supi. Wunsch, Freischnauze klingt ganz gut. Ja, haben wir am Anfang so ein bisschen gemacht, Freischnauze. Jetzt habe ich so ein paar Wünsche mit reingebaut. Eigentlich nur noch Wünsche gerade. Der Claudio aus Riedwell schreibt noch: Brigitte Verlängerung, auch ein geiles, eine geile Umschreibung für bitte. Brigitte Verlängerung, nicht schlecht. So macht das Arbeiten richtig Spaß. Mein Wunsch wäre Insomnia. Ui, da schaue ich mal, ob ich den gleich noch reinmixen kann. Ich habe da keinen guten Hands-Up-Song für, Hands-Up-Mix für, aber irgendwas werde ich schon haben. Irgendwas werde ich doch schon haben für dich. Bleib mal ein bisschen geduldig. Ich weiß noch nicht genau, wann er reinpasst, aber ich werde da schon was finden. Dann haben wir noch Micha aus Wien hier. Er schreibt: Moin, ist die Frage, was wir die 2 Stunden nun tun? Natürlich verlängern, mein Wunsch wäre 11 Freunde von Kickers. Das habe ich sogar. Oder ein anderes geiles Opening. Ja, ich spiele dir gleich mal die 11 Freunde vom Kickers. Da können wir uns drauf freuen, mein Lieber. Dann haben wir noch den Woody aus Uslar. Er schreibt: Mein Wunsch ist, dass du die 2 Stunden verlängerst und schön Freestyle auflegst. Muss ja nicht immer geplant sein. MFG, der Woody. Ja, nee, muss nicht geplant sein, aber gut sind immer Inspirationen von Tracks, die mir gerade nicht einfallen. Also ihr schreibt hier manche Sachen rein, die sind echt mega. Und dann kommt jemand, der schreibt hier Pinball mit CCK. Ist ja auch klar, ne? Oder was hat mir gerade auch bei dir so Thema gewünscht. Und das ist ja auch okay. Ich meine, das sind geile Tracks. Ganz im Ernst, sind geile Tracks. Die Anna aus Elm schreibt noch: Grüß dich, Anna. Und meint: Hallo, also ich wäre für Verlängerung. Ja, schön, dass ihr zuhört. Und wahrscheinlich seid ihr auf dem Campingplatz. Deswegen Grüße gehen rüber auf den Campingplatz und alle Camper da draußen. Und ja, genau, der Michael hat sich hier Pinball gewünscht, aber nur, wenn ich keine Wünsche habe. Also gucken wir mal, ob wir Pinball heute mal spielen. Dann haben wir noch den Hotte aus Breddikow, er schreibt: Verlängerung, liebe Grüße an den Vogel aus Falkensee. Da schreibt er mal zurück. Ich glaube, hat er noch nie so oft gemacht, aber hey. Dann auch den Lukas aus Altenburg, er schreibt: Hey, das war so eine geile Show. Will mich für Verlängerung freuen mit Schlagerbase. Ja, ich habe ja einen Track gerade gefunden. Und Wolle haben wir ja vorhin auch gespielt, deswegen, das soll es doch erstmal gewesen sein mit Schlagerbass. Wenn mir noch irgendwas einfällt, mixe ich das rein, aber ich bin da eher die schlechte Adresse für Schlagerbass. Da gibt es andere, die sind besser aufgestellt als ich. Und der Mike Lowy macht hier erstmal den Abstoß für die erste Grüße- und Wünschelrunde der Verlängerung und schreibt noch: Verlängerung wäre ein Träumchen, wünsch mir Touch Me, weil ich ja schon die anderen beiden gespielt habe. Und dann schreibt er noch, dann schreibt er hier: Sohn und ich grüßen dich und alle Motorradfahrer. So. Liebe Freunde, ich glaube, alle Wünsche reichen noch nicht. Also wenn ihr noch welche habt, dann schreibt sie gerne. Damit kommen wir auch noch durch die Verlängerung durch, ne? Und das hier ist Refresh mit Summertime, All-Time Favorite. 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

Flying Medics hat mal wieder geschrieben und meinte, immer weiter, mein Bärchen, du schaffst das bis 10. Ja, mit deiner Energie auf jeden Fall. Wir hätten jetzt schön Ping-Pong spielen können, mein Lieber. Aber ist okay, machen wir beim nächsten Mal, ne? Und gestern war ich noch dein Löwe, heute bin ich dein Bärchen. Ist das eine Aufwertung? Ich hoffe schon.

Lieben, es wird mal wieder Zeit für eine Windschallrunde. So, mein Mikrofon ist mal ein bisschen so, jetzt besser. Wo waren wir denn stehen geblieben? Wir waren noch ganz oben stehen geblieben, ich hatte noch so viel vor mir. Da geht's schon los. Der Micha aus dem Falkensee, boah, Moment. So, einmal durchgespielt. Der Micha aus dem Falkensee schreibt, Verlängerung, Musikwunsch, Scooter, God Save the Rave, haben wir gemacht. Kevin aus Lipschab, gemeint auch, grüß dich, Savatur, Verlängerung. Versteht die Frage nicht, ich wünsche allen ein wunderschönes Wochenende. Spielen könntest du mal Ravers Fantasy im Bass Lovers United Remix. Hab ich ja gemacht. Danke, du bist der Beste. We are one. Nein, danke für den Wunsch. Dann haben wir hier noch den Mirko aus Dresden und er will von Impulsong Carina Rosé Black Rose hören. Den habe ich gefunden. Der ist allerdings bei 160 BPM. Da waren wir am Anfang der Stunde. Jetzt wäre eher so ein Hands-Up-Bereich. 148, ganz chillig. Gucken wir mal, ob ich den gleich noch mit reinbringe. Wir haben noch ein Stündchen, ne? Dann macht er den Moritz aus Steinheim. Hat wieder geschrieben, meinte Hashtag Schlagerbass. Ja, weiß ich nicht. Ihr habt so viel geschrieben. Warte mal, ich glaube, da haben noch ganz viele Schlagerbass geschrieben. Dann haben wir noch den Patrick aus Unna und meinte, wenn du so willst, Verlängerung und gerne Airplanes in einem schönen Remix. Hoch die Hände, Wochenende, We Are One. Habe ich dir gespielt, läuft gerade im Hintergrund für dich. Der Nico aus Hassenheide schreibt noch Verlängerung bitte. Carsten aus Brackel meint noch, moin moin, ich grüße dich. Könntest du mir bitte noch Rocco mit Generation of Love spielen? Hatten wir gestern. Oder Drop the Bass. Yo, da machen wir doch Drop the Bass gleich, ne? Spielen. Grüße an alle Listener auf Technobase und alle, die mich kennen. We are one. Sagt der Carsten aus Brackel. Oder Brackel. Ich weiß immer noch nicht, wie man es genau ausspricht. Ich habe es einmal in der Dokumentation gesehen und hab's schon wieder vergessen. Der Basti aus Altmünster schreibt noch, bitte schließe die Lücke. Du machst einen perfekten Job. Song wäre zum Beispiel Bad Segeberg. Jo, haben wir gemacht. Der Luca aus Rappenau schreibt noch, Wünsche habe ich keine. Gerne darfst du weitermachen, die Musik ist richtig toll für den heutigen Abend. Bei mir im Fitnessstudio. Ja, dann Happy Pumping. Ich hoffe mal, du bist mittlerweile fertig, weil von der Stunde der groß. Finn aus Fallingbostel schreibt noch, ich wünsche allen einen guten Abend. Ich wünsche mir nichts außer eine Verlängerung. Gerne doch die Heibe oder der Heibe aus Rattenmarsch schreibt, was für eine Frage, natürlich Verlängerung. Bitte was von Holy Santa Barbara zum Beispiel. Rummel, immer weiter so, haben wir gemacht. Grüße dabei, nebenbei, so ganz nebenbei an den Cloud 7, ne? Blinzel, blinzel. Chris und Chris aus Halle schreibt noch, hi Salvatore, mein Wunsch ist simpel, hör bitte nicht auf, deine Mucke ist super zum Abfeuern im monotonen Büro, einfach perfekt, unbedingt mehr davon, bitte, bitte, yo, haben wir gemacht, ne, ich hoffe, ihr fühlt euch unterhalten soweit. Robin aus Oberhausen hat auch noch geschrieben, eine Verlängerung wäre super, danke für deinen Einsatz, we are one. Damit ich jetzt hier keinen Podcast FM mache, machen wir weiter Musik, ne, und den Rest gibt's dann gleich noch. Ich bin gerade mal bei der Hälfte, Leute, die Hälfte.

machen wir noch den Michael aus Falkensee. Er schreibt: Moin, meine Tochter Lisa würde sich im Dachgeschoss auch über eine Verlängerung freuen. Gerne doch. Und Grüße an die Familie, ne? Thomas aus Trier meint noch: Verlängerung wäre ein Traum. Machst du heute einen tollen Job. Wünsche mir eventuell, wenn es passt, The Glenn. Machen wir auch auf jeden Fall in der nächsten Stunde. Geiler Song. Und dann machen wir den Julian aus Balingen. Er schreibt: Gerne Verlängerung mit etwas Finch, Warmus oder Player oder Bassdrum. Danke und grüße Julian. Dann spiele ich eins, drei davon gleich.

0: Haben wir jetzt noch ein bisschen Zeit, damit der Check ausläuft. Machen wir noch kurz den Boris aus Fröttenberg. Er schreibt, Moin, Tore, machst heute wieder Partymusik. Einfach der Hammer. Bin am Zocken, die Bude am Wackeln. Gruß, Boris. Ja, wunderschön, wenn ich euch zum Wackeln bringe. Der Ronny aus Bremen schreibt noch, danke für die Verlängerung, Tore, da macht das LKW-Fahren gleich viel mehr Bock. Ich wünsche mir die neue von Bang Bros. Die hatten wir schon. Oder was von Mia Julia? Uia, weiale. Das weiß ich ja nicht, lieber Ronny, ob ich den erfüllen kann. Ich spiele sowas eigentlich nicht gerne. Der Mackie aus Rostock schreibt noch Moin Moin. Wünsche euch allen ein schönes Wochenende. Einmal ein Riesenclap für den DJ. Bin nebenbei am Zocken und wollte fragen, ob du den Remix hast, Execute oder Damek. Grüße aus Rostock. Den musst du nochmal schreiben, der kam nicht ganz durch. Wir müssen ganz kurz in die Werbung und bin gleich wieder da, Freunde. Drop the bass.
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Willkommen zurück, liebe Freunde der elektronischen Tanzmusik. Auf in die letzte Stunde mit mir und gleich kommen wir noch 2 Stunden Jump Dancer. Also Programm für den Rest des Tages für euch hier auf Technobase FM.

0: Wunsch hier kommt von unserem Cloud 7. Aber erstmal wollen wir die Lyrics abwarten, ne?
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0: Okay, das war schon der Dennis aus der Melle aus unserer Cloud 7 schreibt noch, Mr. Salvatore, danke für deine Show. Wir sitzen gerade am Mario Kart um Gamecube spielen und genießen deine Musik. Eine Frage, ist es Cheaten, den anderen beim Mitspielen, den anderen Mitspielenden permanent auf Schienbein zu treten, um zu gewinnen? Ich glaube nicht. Nein, nein, alles ist erlaubt bei Mario Kart. Genau wie Bang Bros sagt, immer in die Fresse. Er schreibt weiter hier, es steht zwar nicht im Regelwerk, aber unser Mitspieler-Typ ist hier äußerst unfair am Rasen und am Treten. Das geht doch nicht, dafür wünschen wir uns Bang Bros mit Brauste und freuen uns auf einen sprittigen Abend. Cheers, we are one. Ja, Prost und schön immer sprittig sein, ne?

0: Hala.
1: Right. Ja.
2: Boah, zum Glück ist das echt Schicht für mich. Ich glaube, ich kann das nicht mehr. Die Übergänge werden ein bisschen schlechter, wie ihr merkt. Die Musikqualität sinkt ein bisschen. Aber so ist das nach 3 Stunden Auflegen.
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1: Put your hands up, liebe Freunde, unsere gemeinsame Zeit nähert sich dem Ende. Der Jumpy ist schon bereit.

neben den ganzen, alles, was hier noch drin ist, kann ich leider nicht mehr vorlesen. Es ist einfach zu viel dafür. Ich gucke mal, was ich hier noch vorlesen könnte. Mal sehen. Was ist jetzt fair? Wo fange ich denn an? Ich fange mal ganz unten an. Der Mr. Krabs hat aber geschrieben, meinte noch, vielen Dank für die 4 Stunden Party und Show. Ja, gerne doch. Carsten aus Brackel wollte noch 40 Jahre die Flippers hören. Den habe ich leider nicht, mal lieber Wolle Petri, Ruhrgebiet leider auch nicht. Also, ich hätte es auch gern gespielt. Jetzt in diesen Schlager-Section haben sie ja reingepasst. Der Andi aus Spital an der Drau in Kärnten schreibt noch, I love Schlager. Ja, haben wir jetzt gespielt. Finn aus Wallingbostel schreibt noch, ich grüße alle, die zuhören, sowie das Strandfest und ich wünsche mir, Papi hat viel Geld. Kam, glaube ich, heute oder letzte Woche raus. Ich fand den nicht so geil, deswegen habe ich den noch nicht gespielt. Ja, sorry dafür. Aber du bist ja auch 18 Jahre jung, ne? Das ist vielleicht ein Generationskonflikt hier. Simon ist aus Thüringen, schreibt noch, guten Abend, Technoways, geile Mucke, weiter so. Ich wünsche mir die Technomaus, die gab's vorhin. Der Chris aus Duisburg schreibt noch, hi, lieber Salvatore, machst echt eine mega geile Show. Lass einfach weiter so mega krachen. Echt mega, dass du bis 22 Uhr verlängert hast und nicht in die Playlist geschickt hast. We are one, gerne noch. Tobias aus Ensel schreibt noch, hi, geile Playlist von dir. Wie sieht's denn mal aus, so ein bisschen Schlagerbass? Habt ihr ja gekriegt, Freunde, habt ihr ja gekriegt. Dann haben wir noch den Mirko aus Dresden noch, das sage ich nochmal, danke gern weiter so, ja, für den Hardbass-Song, den Rostyle-Song gerade, ne? Machen nicht viele DJs hier und eigentlich gehört sowas auch auf Hardbass-FM, aber einer geht auch mal, ne? Einer in 4 Stunden geht auch. Der Markus aus Neumünster schreibt noch, wie wäre es mit Bombenangriff? Ja, wäre geil, ne? Ducken oder sterben. Das Spiel, das so alt ist wie der Schmerz selbst, sagt man ja. Kam heute leider nicht mehr rein. Mike Lowy meint noch, was für ein geiler Freitagabend mit dir. Vielen Dank für diesen tollen Einstieg ins Wochenende, dir natürlich auch und alles Gute, lieber Mike. Der Michael aus Feige schreibt noch, liebe Grüße an unsere Carmen, werde ich ausrichten. Sirius aus Wismar schreibt, die Musik ist super, mein Bester, letzte Woche haben wir dich in Amsterdam gehört und jetzt sind wir wieder zu Hause. Liebe Grüße an meine Familie, es wäre toll, wenn du Mail to the Ocean, habe ich jetzt da nicht mehr reingekriegt. Tut mir leid, lieber Sirius, aber nächste Woche vielleicht wieder, schreib einfach nochmal, ne? Dann haben wir noch den Georg aus Riga, schreibt, ich wünsche Fabio Wachter einen schönen Abend in der Garage, so. Und macht er den Abschluss? Ja, die Genie aus Landkreis Gifthorn macht den Abschluss, sagt, danke für die mega guten Vibes, wie immer ein Fest, ich wünsche mir Tattoo von Lorraine oder Special Deal, Come With Me. Yo, den habe ich dann gespielt. Und auch beides ging leider nicht. Ich grüße einfach alle, die zuhören. Und so, jetzt geht's hier in den Endspurt, Leute.

meine letzte Scheibe, damit verabschiede ich mich. Hat wieder richtig Spaß gemacht mit euch, Leute. Ich wünsche euch ein schönes Wochenende. Und jetzt kommt der Jumpy für euch. Passt auf euch auf, wir hören uns ja die Tage mit Sicherheit wieder, ne? Macht es gut, habt auch einen schönen Freitagabend.

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Einen wunderschönen guten Abend, TechBase FM. Ich bin der Jump Dancer. Jetzt die nächsten zwei Stunden für euch am Start. Fettes Dankeschön geht raus an den Servitor für seine Show von mir. Wir starten wie gewohnt mit Bring It Back in the Hitman Remix. Wenn ihr größere Wünsche loswerden möchtet, geht auf techbase.com, klickt links auf den Playbutton, schreibt was in die Gruß- und Wunschbox. Ich wünsche euch jetzt ganz, ganz viel Spaß.

meine Grüße und Wunschbox. Wir starten heute mit dem Manuel, 45 aus Erkelenz. Schreibt, am Abend beim Zocken ist genau die richtige Musik, immer weiter so. Ich bin wunschlos glücklich. Der Christian, 40 aus Duisburg, der schreibt, hey lieber Jump Dancer, ich wünsche dir und allen TV-Hörern ein schönes Wochenende. Lass wie immer so richtig krachen. Ich war über eine Woche im Sauerland Urlaub gewesen und konnte mich richtig schön erholen, war aber die ganze Woche wieder am Arbeiten. Jetzt wieder das Wochenende genießen. Kannst du vielleicht Lebt dein Traum oder Coldest Eis spielen? Wäre nice. Ja, ich schau mal, ob es nicht weggespielt wurde. Wenn nicht, spiele ich es dir. Ein anderer Christian, 38, diesmal aus Körle. Der schreibt, Servus, einen Klassiker von André Wieso, wäre cool, den kenne ich nicht, sorry. Die Tanja, 34, aus Hardenhausen, die schreibt, hallo Jump Dancer, wir sind gerade auf dem Rückweg aus Dänemark und lauschen deiner Musik. Wir würden uns gerne Herzrasen oder Destination DJ Gollum Remix wünschen. Liebe Grüße von der A1, senden Chrissy und Tanja. Ja, Herzrasen läuft gerade für dich oder euch im Malu Project Bootleg. Der Dennis, 33 aus Melle, der schreibt, hey, die Jump Dancer, wir sitzen mal wieder am Mario Party 7 auf der Gamecube spielen, trinken ein paar Radler, außer unserem Typen, der gerade heimlich alles in die Kunstblume gekippt hat. Unsportlich, wie wir finden. Das gibt einen Strafkorn. Widerwärtig echt. Wir wünschen uns zudem School und Delor vs. Link und Acher 9 Strings hoch auf die Lände Wochenende. Den habe ich, glaube ich, nicht. Der Robin, 33 aus Oberhausen, der schreibt, hi Jump Dancer, cool, dich heute wieder am Freitagabend zu hören, auf einem coolen Rittabend, we are one. Der Michi, 30 aus München, schreibt, nicer Scheiß, grüße das Technobase-Team. So, jetzt geht es mal weiter mit Herzrasen, viel Spaß!

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So, schauen wir mal in die Gruß- und Wunschbox. Der Ronny, 42 aus Bremen, schreibt: Moin Jumpdancer, ich sitze im LKW auf dem Weg nach Euthen und dann Wochenende. Ich grüße alle aus Bremen und Umgebung und alle LKW-Fahrer und natürlich dich. Ich wünsche mir was von Scooter oder Wolfgang Petri. We are one, der LKW-Fahrer, da kriegen wir nicht mal was hin. Der Tim, 37 aus Lübeck, schreibt: Guten Abend, Jumpdancer, geile Show wie immer. Ich wünsche mir I Can't Stop Loving You von Timo, wenn du hast. Sonst geht irgendwas anderes von Timo. Jo, es läuft was anderes von Timo. Set It Off ist das. Der Clemens, 22 aus Ried, schreibt: Ich wünsche den Wachterburschen eine schöne Nachtschicht. Der Jay, schreibt: Ich grüße die Liebe meines Lebens, mit der ich gerade ein Haus renoviere. Beste Zeit dafür. Auf eine gute Zukunft. We are one. Und er wünscht sich was von Scooter. Das lässt sich ja kombinieren. Der Christian, 40 aus Duisburg. Hey, lieber Dumpdancer, du machst eine mega geile Show. Lass es einfach weiter so mega krachen. Heute mal wieder mal ein bisschen feiern mit Freunden, ein paar Bier trinken und natürlich den geilsten Sender der Welt hören. Takeaways, FM, kannst du vielleicht noch Wahnsinn oder Hold or You spielen? We are one. Kriegen wir, denke ich, mal hin. Die Tanja 34 aus Hardenhausen, die schreibt: Hallo nochmal. Wir hören weiterhin fleißig mit und würden uns Mars von Georg Stengel wünschen. Das habe ich noch nie in meinem Leben gehört. Haha. Liebe Grüße, Tanja und Chrissy. Der Rob, 29 aus Düsseldorf, schreibt: Grüße dich, Jumpdancer. Danke für die wundervolle Zeit mit deinem Mix. Liebe Grüße und eine gerne Verlängerung bis 1. Naja, das wird mal nicht klappen. Jetzt geht es so weiter mit Zelda auf dem Timo Remix. Viel Spaß!

So, der Marc 37 aus Köln, der hat geschrieben: Hey Jump Dancer, gibt es noch einen Cascada-Klassiker? Danke für deine Show. Ja, gibt es. Das ist jetzt Perfect Day. Viel Spaß.

So, waren jetzt 2 Stunden mit mir, dem Jumpdancer. Wenn es euch gefallen hat, geht im Sendeplan auf mein Bildchen. Kommt in mein We Are One Profil. Findet auch einen Link zu Social Media. Könnt ihr gerne Gefallen mir da lassen. Wir hören uns am Sonntag auf Hardbase wieder. Bis dann.

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